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Dankeschön für angeschaut haben und das Programm. Ich lade euch alle an, weiter anzuschalten das nächste Mal. Wenn ihr gesehen worden oder ihr haben vielleicht eine Frau über das Programm oder vielleicht über das Heil in Christus, wo ihr kennen der Überzeugung haben, dass jene Sinnenschuld vergibt ist und dass ihr wollen für alle Ewigkeit im Himmel sein, wir würden hier in euch mithelfen, aufgrund von Gottes Wort. Römer 10, Vers 13 sagt, wer immer den Herrn in seinen Namen anruft, wird seilig worden. Bitte schrift nur den selbigen Radiosender, wo ihr noch horchen.

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Herzlich willkommen, werte Hörerinnen und Hörer. Ich begrüße Sie zum Abendjournal auf Radio ZP30. Heute ist Donnerstag, der 18. Juni. Am Mikrofon ist für Sie Bettina Kup. Sie hören die Nachrichten aus aller Welt, außerdem lokale Anzeigen, die aktuellen Devisenkurse und den Wetterüberblick. Zu folgenden Themen gibt es heute diese Beiträge: Christen in aller Welt, Informationen über eine Benefizveranstaltung in Lolita und einige Gedanken aus einem Buch zum Thema Kinder und deren Eltern. Soweit der Überblick. Ich freue mich auf diese Stunde mit Ihnen am Radio.

Die Nachrichten aus dem internationalen Bereich. Windräder beeinträchtigen die Gesundheit nicht nachweisbar. Darüber schreibt der Spiegel. Windkraftgegner sind der Meinung, der Infraschall von Windrädern führe zu Krebs- oder Herzkreislauferkrankungen und er störe den Schlaf. Forscher konnten dies nun widerlegen. Dafür analysierten sie, wie sich das Wohlbefinden der Bewohner von rund 120.000 US-Haushalten binnen 12 Jahre entwickelte, als in der Nähe Windräder gebaut wurden. Die Forscher verknüpften Daten zu den Standorten von rund 75.000 Turbinen mit einer langfristigen Umfrage zu Gesundheitsbeschwerden wie Schlafstörungen, Depression, Angst und Kopfschmerzen. Ergänzend nutzten die Wissenschaftler Daten zum Kaufverhalten der Menschen, beispielsweise ob der Kauf von Schlaftabletten und Schmerzmitteln der Betroffenen in dem Zeitraum stieg. Dabei seien keine statistisch nachweisbaren Zusammenhänge zwischen den Gesundheitsangaben oder dem Kaufverhalten und der Existenz der Windräder feststellbar gewesen. Die Zeit für Schlaf, Sport und Aufenthalte im Freien sei ebenso unverändert geblieben wie die Ausgaben für Alkohol, Tabak und Medikamente. Lärm oder Schattenwurf durch Windräder könnten dennoch die Akzeptanz verringern. In China sollen im April erstmals mehr Autos mit reinem Elektroantrieb als mit Verbrennungsmotor zugelassen worden sein, so der Spiegel unter Berufung auf das Handelsblatt. Dem Bericht zufolge haben chinesische Stellen im April rund 20.000 mehr Elektroautos verkauft als Autos mit Verbrennermotor. Zuvor waren die Verkäufe von E-Autos in China zum Jahresbeginn eingebrochen, weil die Regierung staatliche Förderprogramme gedeckelt hatte. Zurückzuführen sei die Veränderung im Kaufverhalten vor allem auf die Auswirkungen des US-Iran-Konflikts. China ist wie viele andere Länder auf Importe von fossilen Energien aus dem Ausland angewiesen. Das Land importiert sein Öl vor allem aus Russland und Saudi-Arabien. Die Preissteigerungen beim Tanken führte dazu, dass sich mehr Menschen ein E-Auto zulegten. Der berühmte Baum Major Oak in England ist abgestorben. Einer der bekanntesten Bäume der Welt, der sogenannte Major Oak im Sherwood Forest in England, ist nach mehr als 1000 Jahren abgestorben. Nach Angaben von Naturschützern zeigte die mächtige Eiche im Frühjahr 2026 erstmals keine Blätter mehr und gilt damit als tot. Der Baum war eng mit den Legenden um Robin Hood verbunden und zog jedes Jahr hunderttausende Besucher in den Sherwood Forest, schreibt The Guardian. Der Baum besaß einen Stammumfang von bis zu 11 Metern. Experten führen das Absterben auf mehrere Ursachen zurück. Neben dem hohen Alter des Baumes spielten wiederholte Hitze- und Dürreperioden, die Folgen des harschen Klimas sowie jahrzehntelanger Besucherverkehr eine Rolle. Durch die vielen Besucher wurde der Boden rund um die Wurzeln verdichtet, wodurch die Wasseraufnahme erschwert wurde. Auch frühere Stützmaßnahmen und Eingriffe zur Erhaltung des Baumes könnten zusätzlichen Stress verursacht haben. Der Major Oak galt als eine der ältesten und bekanntesten Eichen Europas. Trotz seines Todes soll der Baum stehen bleiben, da das abgestorbene Holz weiterhin Lebensraum für zahlreiche Tier- und Pflanzenarten bietet. In Ecuador ist am zweitgrößten Flughafen ein mutmaßlicher Drogenboss erschossen worden. Darüber schreibt der Spiegel. Bei dem Opfer handelt es sich nach Angaben des Innenministers um Carlos Suestegui. Er soll Anführer der Gang Las Águilas gewesen sein. Die Polizei nahm nach Angaben des Innenministers 2 verdächtige Jugendliche fest. 2 Schusswaffen wurden beschlagnahmt. Der Flughafen sei zeitweise geräumt worden. Suastegui galt als gefährlicher Krimineller. Gegen ihn wurde wegen Mordes,
illegalen Waffenbesitzes und Bildung einer kriminellen Vereinigung ermittelt. 2024 erklärte Ecuadors Präsident Daniel Noboa die Gang Las Águilas zur Terrororganisation. Erst gestern hatte Noboa wegen eines starken Anstiegs der Gewalt den Ausnahmezustand in 10 der 24 Provinzen des Landes verhängt. Ecuador gilt wegen erbitterter Kämpfe zwischen Drogenbanden inzwischen als gewalttätigstes Land Südamerikas. Nach Angaben des Innenministeriums in Quito wurde im vergangenen Jahr jede Stunde ein Mord begangen.

Die Nachrichten aus Paraguay. Paraguay beginnt mit dem Export von Schaffleisch in die Vereinigten Arabischen Emirate. Darüber berichtet der Nationale Tiergesundheitsdienst SENAXA. Nach der Öffnung des Marktes der Vereinigten Arabischen Emirate hat Paraguay seine erste offizielle Lieferung von Schaffleisch in das arabische Land verschickt. Damit erreicht der paraguayische Schafzuchtsektor einen weiteren wichtigen Meilenstein bei der Erschließung internationaler Absatzmärkte. Die Ausfuhr wurde vom Schlacht- und Verarbeitungsbetrieb Frigorifico Victoria durchgeführt. Die Lieferung umfasst rund 12 Tonnen Schaffleisch und eröffnet dem Sektor den Zugang zu einem der weltweit anspruchsvollsten und wertvollsten Märkte für Fleischprodukte. Der erfolgreiche Export gilt als Ergebnis der Zusammenarbeit zwischen Schafhaltern, der Fleischindustrie und den Veterinär- und Gesundheitsdiensten des Landes. Durch die Erfüllung der hohen Anforderungen des neuen Marktes stärkt Paraguay seine Position als Exporteur von Qualitätsfleisch auf internationaler Ebene. Zugleich schafft die Markteröffnung neue Wachstumschancen für die nationale Schafproduktion und könnte dazu beitragen, die Wertschöpfung und die wirtschaftliche Entwicklung des Sektors in den kommenden Jahren weiter voranzubringen. San Juan Bautista wird Schauplatz des internationalen Agustín Varios Gitarrenfestivals sein. Das berichtet das Nationale Tourismusamt Senatur. Die Stadt San Juan Bautista im Departement Misiones ist am 24. und 25. Juli Gastgeber der ersten Ausgabe des internationalen Gitarrenfestivals Agustín Varios, kurz FIGAP. Die Veranstaltung soll die Geburtsstadt des weltweit bekannten paraguayischen Gitarristen Agustín Varios, Mangoré, als kulturelles Zentrum für Gitarrenmusik stärken. Die Kulturveranstaltung bringt renommierte Künstler aus Paraguay und dem Ausland zusammen. Geplant sind mehrere Konzerte, an denen unter anderem Musiker aus Chile, Kuba und Europa teilnehmen werden. Austragungsort ist das Auditorium Agustín Varios in San Juan Bautista. Neben den musikalischen Darbietungen soll die Veranstaltung auch Studierende, Forschende und Liebhaber der klassischen Gitarre zusammenführen. Nach Angaben der Organisatoren soll die Veranstaltung nicht nur das künstlerische Erbe von Mangoré würdigen, sondern auch den Kulturtourismus fördern. Die Nationale Tourismusbehörde Senatur unterstützt die Initiative und erwartet positive Impulse für die lokale Wirtschaft sowie eine stärkere internationale Bekanntheit der Stadt San Juan Bautista. Die Pflanzenschutzpause gegen Sojarost hat begonnen. Der Nationale Dienst für Pflanzenschutz und Saatqualität, SENAVE, erinnert daran, dass in der Westregion Paraguays die diesjährige Pflanzenschutzpause für den Sojaanbau begonnen hat. Die Maßnahme dient der Bekämpfung des asiatischen Sojarosts, einer der einflussreichsten Krankheiten im Sojaanbau. Laut der Resolution 303/26 gilt die Pflanzenschutzpause im Chaco vom 15. Juni bis zum 15. September. In der Ostregion wird sie in diesem Jahr ausnahmsweise vom 20. Juni bis zum 30. August durchgeführt. Während dieses Zeitraums müssen alle Flächen, auf denen Soja angebaut wird, frei von lebenden Sojapflanzen gehalten werden. Dies betrifft sowohl Kulturpflanzen als auch wild aufgewachsene Sojabestände und andere Wirtspflanzen der Krankheit. Grundstückseigentümer und Pächter sind verpflichtet, sämtliche lebende Sojapflanzen auf ihren Flächen zu beseitigen, sowie auch in der Nähe von Silos, Lagerstätten und internen Zufahrtswegen. SENAVE weist darauf hin, dass der Erreger des asiatischen Sojarosts zwar nicht in Ernterückständen überlebt, sich jedoch bis zu 50 Tage lang auf freiwillig aufgelaufenen Sojapflanzen halten
und unter günstigen Bedingungen rasch ausbreiten kann. Maquila-Exporte verzeichnen im Mai weiteres Wachstum. Die paraguayischen Exporte im Rahmen des Maquila-Programms haben in den ersten 5 Monaten des Jahres ein starkes Wachstum aufgezeichnet. Nach Angaben des Vizeministeriums für Industrie erreichten die Ausfuhren bis Ende Mai einen Wert von rund 594 Millionen US-Dollar und lagen damit deutlich über dem Vorjahresniveau, schreibt IP Paraguay. Getragen wurde die Entwicklung vor allem von Industriezweigen wie der Herstellung von Autoteilen, Lebensmitteln und Getränken, Bekleidung sowie Aluminiumprodukten. Diese Bereiche stellen den größten Teil der paraguayischen Maquila-Exporte dar. Der wichtigste Absatzmarkt bleibt die Mercosur-Region, insbesondere Brasilien. Gleichzeitig gelangten paraguayische Produkte auch in weitere internationale Märkte, darunter die Niederlande, die USA, Chile und Bolivien. Dies trägt zur Diversifizierung der Exportziele bei. Das Maquila-System verzeichnet zudem weiterhin einen positiven Außenhandelssaldo. Die Exporte übertrafen die Importe deutlich und unterstreichen damit die wachsende Bedeutung dieses Wirtschaftssektors für die paraguayische Industrie und den internationalen Handel des Landes.

Lokale Bekanntgabe. Vom Freundeskreis der Schule und Internat Arco Iris wird ein Benefizverkauf veranstaltet. Es werden hausgemachte Fleischprodukte vom Schwein zum Kauf angeboten, unter anderem Rauchfleisch, Rauchwurst, Leberwurst, Grüben und Schmalz. Dieser Benefizverkauf findet am Freitag, den 19. Juni, ab 7 Uhr. Solange der Vorrat reicht, im Gebäude von ASEC in Philadelphia statt. Das Geschäft liegt an der Millerstraße 267-O. Jeder ist eingeladen, die Produkte zu kaufen und somit die Schule und das Internat Arco Iris zu unterstützen. Gezeichnet Elwin Wienz.

Das Wetter in Philadelphia. Der Himmel ist bewölkt. Die Temperatur beträgt 26 Grad Celsius. Die Höchsttemperatur wurde heute mit 27 Grad Celsius gemessen und die Tiefsttemperatur betrug 16 Grad Celsius. Die relative Luftfeuchtigkeit liegt bei 67% und der Luftdruck beträgt 1007 Millibar. Der Wind weht aus nordwestlicher Richtung mit einer Geschwindigkeit von 19 Kilometern in der Stunde. Die Höchstgeschwindigkeit des Windes betrug heute 48 Kilometer pro Stunde. Die Prognose des Nationalen Wetterdienstes für den zentralen Chaco. Der Freitag soll kalt werden laut der Prognose. Der Wind kommt aus südlicher Richtung mit Temperaturen zwischen frischen 14 Grad Celsius und etwas milderen 21 Grad Celsius als Tagesmaximum. Der Himmel zeigt sich bewölkt und es könnte gebietsweise regnen und auch mit Gewittern ist zu rechnen.

Da keine geschäftlichen lokalen Nachrichten vorliegen, kommen wir zu den Devisenkursen. Der Dollar stand im Ankauf auf 6.050 und im Verkauf auf 6.170 Guaraníes. Der kanadische Dollar im Ankauf 3.500 und im Verkauf 5.100 Guaraníes. Der Euro wurde mit 7.200 zu 7.650 Guaraníes gehandelt. Der Real im Ankauf 1.115 und im Verkauf 1.215 Guaraníes. Der Peso Argentino 3 zu 6 Guaraníes. 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

Erste Chronik 16, Vers 8. Danket dem Herrn, ruft seinen Namen an, tut kund unter den Völkern sein Tun.

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1: Wie sieht die Situation der Kirchen in den USA aus? Wie kann Pakistan mit dem Evangelium erreicht werden? Und wie geht es den Christen in Nigeria? Darum geht's in diesem Kurzprogramm. Mein Name ist Rosanna Löwen.

finanzieller Stabilität. Forscher warnen jedoch, dass die Wiederherstellung noch lange nicht komplett ist. Für viele Kirchen hat die Pandemie praktisch jeden Aspekt ihrer Gemeindearbeit verändert. Viele Gemeinden verlegten ihre Gottesdienste fast über Nacht ins Internet. Das Hartford Institute untersuchte über 7000 Gemeinden verschiedener Konfessionen in den USA. Die Forscher stellten fest, dass die Teilnahme an Präsenzgottesdiensten erstmals seit über 2 Jahrzehnten wieder zugenommen hat. Pakistan. Die Missionsorganisation Mission Cry aus USA will Abbottabad in Pakistan mit dem Evangelium erreichen. Warum gerade dieser Ort? Mission Network News berichtet, dass Osama bin Laden sich in Abbottabad aufhielt. Er war der Anführer der Terrororganisation Al-Qaida und Drahtzieher der Anschläge vom 11. September 2001 auf das World Trade Center. Abbottabad in Pakistan ist also eines der am schwersten zugänglichen Gebiete für das Evangelium. Mission Cry verteilt kostenlose christliche Literatur. Vor kurzem sandte die Organisation Mitarbeiter in das Gebiet und verteilte 2000 Bibeln. Kinder, die sich wünschten, der nächste Osama bin Laden zu werden, bekehrten sich zu Jesus Christus und ließen sich taufen. Nach einiger Zeit kehrte Mission Cry in die Region wieder zurück, um dort eine Jüngerschaftsschulung durchzuführen. Dabei wurden Nachfolger Christi durch den gesamten Glaubensprozess begleitet, von der Bekehrung bis zur Begegnung mit Gott. Wir sind zurückgekehrt, um die Gläubigen daran zu erinnern, dass wir sie nicht vergessen haben und dass Gott sie nicht vergessen hat. Unser Team wurde herzlich empfangen und wir konnten weitere Bibeln verteilen. So erleben wir weiterhin Gottes Wirken in Pakistan, hieß es. Eine Frau erzählte den Mitarbeitern von Mission Cry, dass sie jahrelang um einen Koran gebetet, aber nie einen erhalten hatte. Doch als sie nun eine Bibel bekam, wusste sie, dass dieses Buch die Wahrheit Gottes ist. Mitarbeiter von Mission Cry haben dort Wunder erlebt, deshalb können und wollen sie nicht aufhören. Liebe Hörer, beten Sie für die Weisheit der Leitung von Mission Cry, die Sicherheit Ihres Teams vor Ort und für Gottes Wirken in Abbottabad.

Nigeria. UN-Experten sind alarmiert über gezielte Verfolgung von Christen in Nigeria. Open Doors veröffentlicht diese Nachricht. Die UN hat am 8. Juni in einer öffentlichen Erklärung auf die dramatische Lage von Christen und anderen religiösen Minderheiten in Nigeria hingewiesen. Als Beispiele benennen die Autoren unter anderem Morde, Entführungen, sexuelle Gewalt, Zwangskonvertierungen, Zwangsehen, Verschleppungen und Handlungen, die einem verschwinden lassen gleichkommen. Die Beobachtungen der Experten bestätigen zahlreiche Berichte von Christen im Land, auf die Open Doors regelmäßig hinweist. Obwohl Nigeria laut Verfassung ein säkulärer Staat ist, gilt seit 1999 in 12 nördlichen Bundesstaaten die Scharia, das islamische Gesetz. Bei der jüngsten Massen

Entführung wurden Mitte Mai fast 100 Personen verschleppt, darunter mehrere Lehrer, Schüler und einige Kinder im Alter zwischen 2 und 5 Jahren. Die meisten der Betroffenen sind Christen. Im Januar wurden 177 Gottesdienstbesucher entführt. Liebe Hörer, bringen wir alle diese Nachrichten im Gebet zu Gott. Er hat Wege und Mittel, in die Situation der Menschen hineinzusprechen und Heil und Hoffnung zu schenken.

0: Die Assoziation Esperanza Viva organisiert in diesen Tagen eine Benefizveranstaltung auf dem Gelände des Sportvereins Lolita. Mehr darüber hören Sie im folgenden Interview von Korrespondent Burt Klassen.
1: Die Stiftung in Organisation von Esperanza Viva will am 19. 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

Am kommenden Wochenende wird der Vatertag gefeiert. Dazu ein paar Gedanken aus dem Buch »Weil er dich liebt« von Max Lucado. Epheser 6, Vers 4 Euch Väter aber ermahne ich, eure Kinder durch euer Verhalten nicht verbittert oder mutlos zu machen, sondern erzieht sie liebevoll und konsequent. Vor allem vergesst nicht, dass sie euch nur für eine bestimmte Zeit anvertraut sind und eigentlich Christus gehören. Die Überschrift lautet, lieben Sie Ihre Kinder. Unter uns lebt ein Heer von verborgenen Heldinnen. Sie werden nicht mit Medaillen dekoriert und küssen keine Trophäen. Ihre Schultern sind von Rotznasenspuren verziert und sie sind Meister im Wehwehchenpusten. Sie stehen zwar nicht in der Zeitung, aber dafür stehen sie sich auf dem Spielplatz die Beine in den Bauch oder sie stehen bei der Lehrerin auf der Matte, um über die Eins in Chemie zu reden. Nie erscheinen ihre Namen auf der Liste der Nobelpreisträger, aber dafür auf der Liste des Elternbeirats oder der Kindergottesdiensthelfer. Sie sind nicht nur Namensgeber, sondern Eltern mit Leib und Seele, mit ganzer Kraft rund um die Uhr, Jahr für Jahr, heldenhaft. Die Nachrichten nehmen keine Notiz von ihnen, macht nichts. Die Kinder tun's dafür umso mehr. Unsere Mama, unser Papa. Und diese Mamas und Papas sind weitaus bedeutsamer als alle Wirtschaftsbosse und Parlamentarier im Land. Ganz still und unscheinbar halten sie die Welt zusammen. Reihen sie sich bei ihnen ein. Lesen sie ihren Kindern Bücher vor. Spielen sie Ball mit ihnen, solange sie es noch können und solange die Kinder es noch wollen. Nehmen sie sich fest vor, bei jedem ihrer Fußballspiele zuzuschauen, bei jeder Vorführung dabei zu sein und jeden Aufsatz zu lesen, den sie geschrieben haben. Kinder haben eine ganz eigene Art, das Wort Liebe zu buchstabieren. Zeit. Dazu zählt nicht allein die sogenannte Qualitätszeit, sondern auch die Zeit, die man zusammen auf dem Sofa sitzt, die Zeit beim Autofahren, einfach Zeit eben, egal wann und wo. Kinder sind kein Hobby, sie sind ihre Berufung. Lieben Sie Ihre Kinder. Herr unser Gott, wenn du uns Kinder schenkst, vertraust du uns einen kostbaren Schatz an. Gib, dass uns bewusst ist, dass die Erziehung unserer Kinder ein Dienst für dich ist. Hilf uns, sie zu lehren, dich zu lieben und dir zu dienen. Unterstütze uns auch, wenn wir ihnen vorleben, was es heißt, so zu leben, wie es dir gefällt. Unser Leben soll dein Wesen widerspiegeln, unser Mund deine Worte sprechen. Und unsere Herzen voller Barmherzigkeit und Weisheit sein, damit wir unseren Kindern helfen können, ihre Berufung zu finden und zu erfüllen. Noch drei Bibelverse dazu, Matthäus 18, Vers 10. Hütet euch davor, auf ein einziges dieser Kinder herabzusehen, denn ich sage euch, dass ihre Engel im Himmel meinem himmlischen Vater stets besonders nahe sind. Markus 9, Vers 37 Wer immer ein Kind aufnimmt, weil er zu mir gehört, der nimmt mich auf. Mehr noch, er nimmt den auf, der mich in diese Welt gesandt hat. Epheser 6, Vers 4 Ihr Väter, behandelt eure Kinder nicht ungerecht, sonst fordert ihr sie nur zum Widerspruch heraus. Eure Erziehung soll sie vielmehr in Wort und Tat zu Gott, dem Herrn, hinführen.

Matthäus 6, Vers 9 bis 13. Unser Vater im Himmel, dein Name werde geheiligt. Dein Reich komme. Dein Wille geschehe, wie im Himmel, so auf Erden. Unser tägliches Brot gib uns heute. Und vergib uns unsere Schuld, wie auch wir vergeben unseren Schuldigen. Und führe uns nicht in Versuchung, sondern erlöse uns von dem Bösen. Denn dein ist das Reich. Und die Kraft und die Herrlichkeit in Ewigkeit. Amen.

Diese Sendung kommt zum Abschluss. Es ist genau 18 Uhr und 58 Minuten. Hier noch einmal das Wetter für Sie. Die Temperatur beträgt 26 Grad Celsius, die Luftfeuchtigkeit 70%. Der Luftdruck 1007 Millibar. Der Wind kommt aus dem Nordosten, im Moment mit 18 Stundenkilometern. 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Danke, dass Sie dabei waren. Ihnen wünsche ich nur noch einen erholsamen Abend. Auf Wiederhören.

0: Je hören das politische Programm von Radio Segenswelle, Vertal mi. In diesem Programm hier wie Lebensgeschichten von Menschen, wie Gott ernt, das im Leben geführt hat. Im von deutschem Programm hier wie die Lebensgeschichte von Peter Radekop. Dem habe ich mal gerne gelehrt, dadurch, dass er Gedichte auf Plotit schreibt. Im Jahr 2005 komme ich nach einem Haus, und nur dem, was ich alle Gedichte von ihm getragen hat, vertalt er auch seine Lebensgeschichte. Im von deutschem Programm hier wie ein Teil der Lebensgeschichte von Peter Radekop.
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Nun verabschiede ich mich von Jünd, ich wünsche Jünd alles Gute, Gott befohlen. Mein Name ist Viktor Sawatzke, auf Wiederhören.

0: De klok is 8 met 30 minuten.
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1: 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Was bedient die? 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Nun war es mal ein Wort predigen da. 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Das Himmelreich ist nicht dicht bei den Menschen gekommen. Der Volk Israel hat so lange gelehrt, und nun wird er dicht bei gekommen. Bringt er hier die Botschaft, dass er nur recht. Und er sagt, du begonnst das Erste, du sagst, er tut Buße. Da sagt der dritte Vers wieder, und er ist der, von dem der Prophet Jesaja gesprochen und gesagt hat, es ist eine Stimme eines Rufenden in der Wüste. Einige Übersetzungen seien hier auch eines Predigers. Und das sagt hier wieder, bereitet den Weg des Herrn, macht seine Pfade gerade. 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Und seine Speise waren Heuschrecken und wilder Honig. Da kamen die Menschen aus Jerusalem und ganz Judäa und der ganzen Gegend am Jordan zu ihm hinaus und ließen sich von ihm taufen im Jordan und bekannten ihre Sünden. 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Und hier sagt er, als er nun viele Pharisäer und Sadduzäer zu seiner Taufe kommen sah, sagte er zu ihnen, ihr Schlangenbrot, wer hat denn euch gesagt, dass ihr den zukünftigen Zorn entkommen werdet? Seht zu, tut rechtschaffene Frucht der Buße. So, hier kommen auch die Pharisäer und die Sadduzäer. Aber wir finden hier nicht, dass sie sich taufen leiten. Wenn wir bloß diesen Vers nehmen, dann würden wir vielleicht sagen, na, wie gut du von heute haben, du auch sich taufen leiten. 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Das sagt hier, denkt nur nicht, dass ihr bei euch sagen könntet, wir haben Abraham zum Vater. Denn ich sage euch, Gott vermag dem Abraham aus diesen Steinen Kinder zu erwecken. 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Darum jeder Baum, der keine gute Frucht bringt, wird abgehauen und ins Feuer geworfen. Ich taufe euch im Wasser zur Buße. 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Er wird seine Tanne gründlich fegen und den Weizen in seine Scheune sammeln. 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

0: The clock is 12.
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0: kval mat 30 minuten.
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Himmlischer Vater, wir danken dir für deine große Liebe, an die wir nicht zweifeln brücken. Du hast deine Liebe offenbart, und wir danken dir dafür. Wir danken dir,

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In der Entscheidung ist immer für uns oder gegen uns, dafür oder dagegen, zum Guten oder nicht zum Guten. 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

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Ich lade Ihnen alle an, weiter anzuschalten das nächste Mal. Wenn Sie gesehen wurden, oder Sie haben vielleicht eine Frau über das Programm, oder vielleicht über das Heil in Christus, wo Sie kennen, der Überzeugung haben, dass Ihre Sinnenschuld vergibt ist, und dass Sie wollen für alle Ewigkeit im Himmel sein, wir würden hier in Ihnen mithelfen, aufgrund von Gottes Wort. Römer 10, Vers 13 sagt, wer immer den Herrn in seinen Namen anruft, wird selig worden. Bitte schrift nur den selben Radiosender, wo ihr noch horchen.

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2: 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Du sagtet so, ihr Ehebrecher und Ehebrecherinnen, wisset ihr nicht, dass der Welt Freundschaft Gottes Feindschaft ist? 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Oder lasset euch denken, die Schrift sagt umsonst, der Geist, der in euch wohnt, begehrt und eifert. Er gibt aber desto reichlicher Gnade, darum sagt sie, Gott widersteht den Hoffärtigen, aber den Demutigen gibt er Gnade. So seid nun Gott untertänig, widersteht den Teufel, so flieht er von euch, naht euch zu Gott, so naht er sich zu euch. Reinigt die Hände, ihr Sünder, und machet eure Herzen keusch, ihr Wankelmutigen. Seid eilend und traget Leid, und weinet, euer Lachen verkehre sich in Weinen, und eure Freude in Traurigkeit, demütigt euch vor Gott, so wird er euch erhöhen. 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

Hallo, ist du wieder? 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Nu kommt die gute Nachtgeschichte von Tante Anna.

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Einen schönen guten Abend, werte Hörer. Willkommen zum Abendjournal. Es ist Freitag, der 19. Juni. Für Sie am Mikrofon Claudia Dück. Heute in der Sendung haben wir wieder aktuelle Nachrichten, lokale Bekanntgaben, die aktuellen Devisenkurse und den Wetterüberblick. Nach den Nachrichten erwarten Sie folgende Beiträge. Den vierten Teil einer Beitragsserie über das Buch, das zum 50-jährigen Jubiläum der Fekoprot entstanden ist, dann ein Interview zu Vorträgen über Drogenabhängigkeit und Co-Abhängigkeit und ein Interview über eine Vortragsserie, die von der Kamera Loma Plata organisiert wird.

Wir starten mit den Nachrichten aus dem internationalen Bereich. Für 60 Tage dürfen Schiffe die Straße von Hormuz kostenfrei passieren. Iran verlangt vor einer Passage der Straße von Hormuz von allen Handelsschiffen allerdings die Einreichung eines entsprechenden Antrags, so der Spiegel. Die Behörde für die Meerenge des Persischen Golfs sei angewiesen worden, alle Anträge zügig und vorrangig zu prüfen und zu bearbeiten. Damit soll den Zielen des bilateralen Rahmenabkommens mit den USA Rechnung getragen werden. Zudem sei im Rahmen der Vereinbarung die Räumung von Minen vorgesehen. Nach der Unterzeichnung des Rahmenabkommens für ein Ende des Irankrieges haben gestern nach Angaben von Schiffverfolgungsdiensten bereits mehrere Frachtschiffe die Straße von Hormuz passiert. Die Zahl der Durchfahrten gestern entsprach mit 8 Schiffen in etwa dem durchschnittlichen täglichen Verkehrsaufkommen der vergangenen Woche. Damit lag sie weiterhin deutlich unter den 120 Durchfahrten pro Tag, die vor Ausbruch des Krieges verzeichnet wurden. Durch die Meerenge wurden normalerweise rund ein Fünftel des weltweit gehandelten Erdöls und Flüssigerdgases transportiert. Nach der weitgehenden Blockade durch den Iran waren die Ölpreise stark gestiegen. Die Nachricht von der Unterzeichnung des Rahmenabkommens führte am Donnerstag zu Erleichterung an den Ölmärkten. Abends notierte der Preis deutlich unter $80 pro Barrel. In Frankreich ist ein unbekanntes Mozart-Manuskript entdeckt worden. Wie die Zeit schreibt, entpuppte sich ein anonymes und unbetiteltes Musikheft aus dem 18. Jahrhundert als Sensationsfund. Bei dem Manuskript handelt es sich um Kompositionsübungen als eine der bedeutendsten Entdeckungen der letzten Jahrzehnte. Das Musikheft, das im Februar in der Nationalbibliothek Frankreichs entdeckt wurde, wirft neues Licht auf Mozarts letzten Aufenthalt in Paris. Zugleich zeigt es den jungen Lehrer in seiner täglichen Arbeit, ein bislang kaum dokumentierter Aspekt seines Schaffens. Die Stücke für Harfe und Flöte, die insgesamt etwa 20 Minuten lang sind, sollen am kommenden Sonntag beim traditionellen Musikfest bei einem Konzert in der Nationalbibliothek vorgetragen werden. In Tokio ist es heute zu einem Brand an einer Grundschule gekommen. Wie die Nachrichtenagentur AP berichtet, kam es heute zu einem Brand in einer Grundschule, bei dem rund 300 Kinder und Lehrkräfte evakuiert oder gerettet wurden. Mehrere Personen erlitten Verletzungen, vor allem durch Rauchvergiftung. Das Feuer brach gegen Mittag im 4. Stock der Takinogawa Grundschule Nummer 3 nahe einem Musikraum aus. Die Feuerwehr rettete einen Lehrer und 3 Schüler aus dem Gebäude, ihre Verletzungen waren jedoch nicht lebensgefährlich. Alle übrigen Personen konnten das Gebäude selbstständig verlassen und sich in einen nahegelegenen Park begeben. Laut der Nachrichtenagentur Kyodo wurden insgesamt 11 Menschen verletzt, darunter ein Lehrer mit Hüftbruch und 2 Kinder mit Armfrakturen. Fernsehbilder zeigten dichten schwarzen Rauch aus den Fenstern, während zahlreiche Feuerwehrfahrzeuge den Brand bekämpften. Das Feuer wurde am Nachmittag vollständig gelöscht. Die Ursache des Brandes wird derzeit untersucht. Russland ist Ziel des bislang größten ukrainischen Drohnenangriffs seit Beginn des Krieges im Februar 2022 geworden. Darüber berichtet BBC News. Rund 200 Drohnen trafen Ziele rund um die russische Hauptstadt Moskau und verursachten dichte Rauchwolken. Bei dem Angriff wurden mindestens 17 Menschen verletzt. Das russische Verteidigungsministerium meldete, innerhalb von 24 Stunden etwa 1000 Drohnen und 4 Marschflugkörper abgefangen zu haben. In der Stadt Rostow wurde ein Öldepot getroffen, wobei eine Person starb. Präsident Volodymyr Zelensky erklärte, die Angriffe seien eine Antwort auf russische Attacken gegen die Ukraine und bezeichnete sie als Sanktionen mit großer Reichweite. In der russischen Hauptstadt Moskau brannten eine Raffinerie, ein Einkaufszentrum und Wohnhäuser. Flughäfen mussten schließen, über 500 Flüge wurden gestrichen oder verspätet. Bewohner berichteten von schwarzem Niederschlag auf Kleidung und Straßen.
Die Drohnenangriffe verdeutlichen die Strategie der Ukraine, den Krieg auch in russische Städte zu tragen. Trotz umfangreicher Luftabwehrsysteme gelingt es ukrainischen Drohnen zunehmend, die Verteidigung zu durchbrechen. Russland reagierte seinerseits mit nächtlichen Angriffen auf die Ukraine.

Weiter geht's mit den Nachrichten aus Paraguay. Die Alviroja will gegen die Türkei die Wende schaffen. Paraguays Nationalmannschaft steht heute Abend bei der Fußballweltmeisterschaft in den USA unter Druck. Die Alviroja trifft im zweiten Gruppenspiel der Gruppe D auf die Türkei. Nach der 1:4 Niederlage gegen Gastgeber USA braucht das Team von Trainer Gustavo Alfaro dringend einen Sieg, um die Chancen auf das Achtelfinale zu wahren. Wie ABC Color berichtet, nutzte die Mannschaft die vergangenen Tage zur intensiven Vorbereitung und zeigte sich im Training hochkonzentriert. Medienberichten zufolge dürfte Alfaro seine Startelf auf mehreren Positionen verändern, um neue Impulse zu setzen. Auch die Türkei steht nach ihrer Auftaktniederlage gegen Australien ohne Punkte da. Historisch betrachtet ist die Begegnung eine Rarität. Paraguay und die Türkei trafen bisher nur einmal aufeinander. Das Freundschaftsspiel am 16. Juni 1995 im chilenischen Iquique endete mit einem torlosen Unentschieden. Heute folgt bei der WM das zweite Duell der beiden Teams. Anstoß ist um Mitternacht paraguayischer Zeit im Luis-Stadium der Stadt Santa Clara in Kalifornien. Entschuldigung, in Kalifornien. Paraguay gewinnt 313 Medaillen bei der Yerba Mate-Weltmeisterschaft. Laut IPE Paraguay hat das Land beim ersten ausschließlich der Yerba Mate gewidmeten Weltwettbewerb insgesamt 313 Medaillen gewonnen. Der Wettbewerb fand kürzlich in Buenos Aires in Argentinien mit der Teilnahme von 12 Ländern statt. Die Auszeichnungen wurden in verschiedenen Kategorien vergeben und unterstreichen die hohe Qualität sowie die Innovationskraft der paraguayischen Produzenten. Die Produkte wurden im Rahmen einer Blindverkostung bewertet, bei der die Juroren die Marken nicht kannten. Geprüft wurden unter anderem Aussehen, Aufgussfarbe, Geschmack und Qualität der Mate. Besonders erfolgreich waren neben traditionellen Produkten auch neue Entwicklungen, wie Kräutermischungen, spezielle Aufgüsse und weitere innovative Varianten. Die große Zahl an Auszeichnungen zeigt das wachsende internationale Interesse an Yerba Mate und ihren vielfältigen Verwendungsmöglichkeiten. Gleichzeitig konnte Paraguay einen weiteren wichtigen Erfolg im Export verzeichnen. Erstmals wurde ein Getränk auf Maniok-Basis nach Taiwan exportiert. Das unter der Marke Imperatriz Cassava hergestellte Getränk stammt aus Arroyos y Esteros und wird aus fermentierter Maniokstärke gewonnen. Die erste Lieferung umfasst 700 Flaschen. Beide Erfolge gelten als Zeichen für die zunehmende internationale Präsenz und Innovationskraft der paraguayischen Agrar- und Lebensmittelindustrie. Das Ministerium für Landwirtschaft und Viehzucht, MAG, stellt 120 Millionen Guaraníes für Produzenten in Guarambaré bereit. Darüber berichtet La Tribuna. Das Landwirtschafts- und Viehzuchtministerium hat in Guarambaré eine Investition von mehr als 120 Millionen Guaraníes für die Förderung der Geflügelproduktion bereitgestellt. Die Unterstützung ging an das Komitee der Unternehmerinnen von San Roque, dem derzeit rund 50 Familien angehören. Übergeben wurden wichtige Betriebsmittel für die Geflügelhaltung, darunter Küken, Futtermittel, Futtertröge, Tränken, ein Brutkasten und ein Stromgenerator. Ziel der Maßnahme ist, die Produktion zu stärken und den Familien zusätzliche Einkommensmöglichkeiten zu schaffen. Bei der offiziellen Übergabe betonten Vertreter des Ministeriums und der Stadtverwaltung die Bedeutung einer engen Zusammenarbeit zur Förderung der ländlichen Entwicklung. Landwirtschaftsminister Carlos Jiménez hob hervor, dass nachhaltige Investitionen in die Produktion die wirtschaftliche Entwicklung der Familien auf dem Land fördern und gleichzeitig zur Versorgung der Bevölkerung beitragen. Zudem verwies er auf die wachsende Leistungsfähigkeit der paraguayischen Landwirtschaft. Als Beispiel nannte er den jüngsten Export von paraguayischen Tomaten nach Argentinien, der als wichtiger Meilenstein für die nationale Produktion gilt. Die Regierung bekräftigte ihr Ziel, insbesondere kleine Produzenten weiterhin zu unterstützen und die ländliche Wirtschaft zu stärken.

Es folgt eine lokale Bekanntgabe. Eine Nachricht für alle Unterstützer und Freunde der Schule Esperanza Viva auf Avalos Sanchez. Es wird gemeldet, dass die für heute Abend geplante Benefizveranstaltung der Schule Esperanza Viva beim Lolita Sportverein regenhalber auf Samstag, den 20. Juni, verschoben wird. Ab 18 Uhr gibt es Live-Musik von Herrn Fräulein González. Um 19 Uhr folgt die Verlosung und Versteigerung von Handarbeiten und Asado-Portionen. Eine Kantine wird geöffnet sein. Gezeichnet Wilfried Fröse.

Und das ist der Blick auf das aktuelle Wetter in Philadelphia. Der Himmel ist überwiegend wolkenlos und die aktuelle Außentemperatur beträgt 19 Grad Celsius. Die Luftfeuchtigkeit beträgt 62%, der Luftdruck 1020 Millibar und der Wind weht mit 17 Stundenkilometern aus südwestlicher Richtung. Die Tiefsttemperatur in Philadelphia wurde mit 15 Grad Celsius gemessen und das heutige Tagesmaximum lag bei 23 Grad. Die höchste Windgeschwindigkeit betrug 53 Stundenkilometer. Und hier einige Regenmengen, die eingeschickt wurden. Zunächst aus Fernheim, auf Flor del Chaco regnete es 8 mm. Dann aus Südmenno, aus dem Paratodo-Bezirk. In Hamburg regnete es 13 mm, Grünwald 20, Schönsee 20, Hochstadt 18, Schönweide 22, Blumenfeld 20, Reichenbach 23, Winkler 15, Schönsee 18, Villapora 25, 14 de Mayo 15, Ex Pastore 25 bis 45 mm. Dann aus Nordmenno, in Loma Plata regnete es 6 mm, Schwarzwald 8 und in Laguna Leon 15 mm. Und das ist die Wetterprognose fürs Wochenende laut dem Nationalen Wetterdienst. Morgen erwarten uns Temperaturen zwischen 9 und 20 Grad Celsius und Wind aus südlicher Richtung. Der Himmel soll sich leicht bewölkt zeigen. Am Sonntag können wir mit kühlen Temperaturen zwischen 11 und 25 Grad Celsius und teilweise bewölktem Himmel rechnen. Der Wind kommt dabei hauptsächlich aus nordöstlicher Richtung.

0: und das sind die aktuellen Devisenkurse. Der US-Dollar steht auf 6.050 zu 6.150 Guaraníes und der kanadische Dollar auf 3.500 zu 5.100 Guaraníes. Der Euro wurde mit 7.200 zu 7.650 gehandelt und der brasilianische Real lag bei 1.115 zu 1.215 Guaraníes. Der Peso Argentino wurde mit 3 zu 6 Guaraníes gehandelt. Der Finanzabteilung Fernheim gilt unser Dank für die Zustellung dieser Daten.
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1. Chronik 16, 9 und 10. Singet und spielet ihm, redet von allen seinen Wundern, rühmet seinen heiligen Namen. Es freue sich das Herz derer, die den Herrn suchen.

0: Nach diesem Lied kommen wir nun zum Block der Sonderbeiträge heute Abend. 50 Jahre Fekobrot, ein halbes Jahrhundert genossenschaftliche Erfolgsgeschichte. Zu diesem Jubiläum hat Burt Klaassen die Meilensteine in einem neuen Buch zusammengetragen. Er nimmt uns in den kommenden Wochen jeden Freitag hier im Abendjournal mit auf eine Zeitreise. In einer exklusiven Serie fasst er die wichtigsten Themenbereiche des Buches zusammen. Hier ist nun der vierte Teil.
1: Zwischen 1987 und 1993 durchlief die Fekobrot eine Phase tiefgreifender Veränderungen, die mit den weltweiten Umbrüchen jener Zeit einhergingen. Obwohl diese Jahre nicht von Wohlstand geprägt waren, gelang es der Föderation, sich anzupassen und zu stärken. Sie bewies ihre Fähigkeit, Herausforderungen zu bewältigen und ihre institutionelle Stellung zu festigen. Auf internationaler Ebene fiel diese Periode in die Zeit vom Ende des Kalten Krieges, jenem ideologischen Konflikt, der die Weltpolitik seit dem Ende des Zweiten Weltkriegs geprägt hatte. Die Wahl von Ronald Reagan zum Präsidenten der Vereinigten Staaten im Jahr 1980 sowie der Machtantritt von Michail Gorbatschow in der Sowjetunion 1985 beschleunigten durch die Reformen Perestroika und Glasnost die Entwicklungen, die schließlich zur Schwächung des sowjetischen Blocks führten. Im Jahr 1989 symbolisierte der Fall der Berliner Mauer das Ende der Teilung Europas und der bipolaren Weltordnung. In der Folge wurde Deutschland 1990 wiedervereinigt und die Sowjetunion löste sich 1991 auf. Damit endete eine Ära und eine neue internationale Ordnung entstand, in der die Vereinigten Staaten und die Russische Föderation eine zentrale Rolle spielten. In Paraguay ereignete sich am 2. und 3. Februar 1989 ein historischer Wendepunkt. Die 35-jährige Herrschaft von Alfredo Stroessner endete. Für die Fekobrot bedeutete dies eine völlig neue politische Situation, auf die sie sich erfolgreich einstellen konnte. Unter der Führung von Cornelius Walde gewann die Föderation das Vertrauen der Regierung und schuf günstige Bedingungen für die Entwicklung der Genossenschaften. Fast 15 Jahre lang prägten Zusammenarbeit und gegenseitiges Vertrauen die Beziehungen. Der nationale Weizenplan, Kredite des Banco Nacional de Fomento sowie das Genossenschaftsgesetz von 1972 stehen beispielhaft für diese erfolgreiche Partnerschaft. Die politischen Veränderungen in Paraguay wurden von internationalen Unsicherheiten begleitet. Die engen Beziehungen der Föderation zu deutschen Institutionen standen angesichts der Wiedervereinigung Deutschlands vor einer ungewissen Zukunft. Es bestand die Sorge, dass die Unterstützung durch die Konrad-Adenauer-Stiftung und das Bundesministerium für wirtschaftliche Zusammenarbeit und Entwicklung, BMZ, eingeschränkt werden könnte. Einen wichtigen Stabilitätsfaktor stellte Agraringenieur Hernando Bertoni dar. Er blieb nach dem Regierungswechsel bis etwa 1992 im Amt und galt für die Föderation als verbindendes Element zwischen der Regierung von Stroessner und der neuen Regierung unter Andrés Rodríguez. Der Marsch nach Osten, La Marcha hacia el Este, war nicht das Ergebnis einer spontanen Idee von Alfredo Stroessner, sondern die Folge verschiedener politischer und wirtschaftlicher Entwicklungen und von jahrelanger Schikanierung und nicht ernst genommen Werdens von Seiten der Argentinier. Früher habe ich schon erwähnt, dass im Zuge dieser Zuwanderung zwischen den 70er und 90er Jahren mehr als 400.000 Brasilianer ins Land siedelten. Historisch war Paraguay stark von Argentinien abhängig, da der Außenhandel überwiegend über diesen Nachbarn abgewickelt wurde. Die fehlende Meeresanbindung galt dabei als Hauptgrund. Stroessner stellte diese Abhängigkeit jedoch in Frage und verwies darauf, dass Paraguay auch über Brasilien Zugang zu schiffbaren Flüssen hatte. Er beschrieb unser Land daher als einen Menschen mit nur einer Lunge, der sich zu sehr auf Argentinien stützte. Zu den wichtigsten Faktoren, die die Einwanderung brasilianischer Siedler in den Osten Paraguays förderten, gehörten die hohe Qualität der paraguayischen Böden. Die günstigen Landpreise für den Wert von 10 Hektar in Brasilien konnten etwa 20 in Paraguay erworben werden. Die niedrige Steuerbelastung. Die vergleichsweise geringen bürokratischen Anforderungen beim Erwerb von Land. Die Bevorzugung brasilianischstämmiger Siedler durch die Banken wie die Banco Nacional de Fomento, da diese ihre Zahlungsverpflichtungen in der Regel zuverlässig erfüllten. Und das Fehlen von Pioniersiedlern in Paraguay mit ausreichender Technologie und Erfahrung zur Bewirtschaftung der Böden im Osten des Landes, insbesondere im Gebiet des atlantischen Regenwaldes. Damit begann der Boom der Sojaproduktion. Aber in den 1970er Jahren trafen mehrere Faktoren zusammen, die nicht nur den Sojaanbau, sondern die gesamte paraguayische Wirtschaft stark beflügelten. Von besonderer Bedeutung war die Unterzeichnung des Vertrags zum Bau des Wasserkraftwerks von Itaipu am 26. April 1973. Zwischen 1974 und 1988 flossen rund 2,9 Milliarden US-Dollar ins Land, wobei der Großteil aus den Projekten Itaipu und Yacyretá stammte. Diese Summe entsprach nahezu dem gesamten Wert der paraguayischen Exporte im gleichen Zeitraum und verdeutlicht die enorme wirtschaftliche Bedeutung der Großprojekte. In der zweiten Hälfte der 1970er Jahre verzeichnete Paraguay die höchste Wachstumsrate Lateinamerikas. Zwischen 1975 und 1980 lag das durchschnittliche jährliche Wirtschaftswachstum bei 9,7%. Gleichzeitig stieg die Produktion wichtiger Agrargüter deutlich an. Besonders die Sojabohnenernte wuchs von rund 75.000 Tonnen im Jahr 1971 auf über 220.000 Tonnen im Jahr 1975, während der Exportpreis für Soja zwischen 1971 und 1974 um mehr als 70% zunahm. Die Produktionskooperativen, die im Zuge des Sojabooms gegründet wurden, waren Pindo, Union Curupaytu, Copronar, Coopasam sowie die Cooperativa Industrial Raúl Peña Limitada. Mit der neuen Regierung in Paraguay kamen neue Herausforderungen auf die Föderation zu und es musste ein neuer Präsident eingesetzt werden, da Herr Walde nach fast 15 Jahren als Präsident und Pionier der Föderation kränklicher wurde. Ab dem 23. März 1990 fand die FECOPRO diese Persönlichkeit in Bernhard Wiebe. Ihm fiel die Aufgabe zu, die Föderation durch eine Zeit tiefgreifender Veränderungen in nahezu allen Bereichen zu führen. Vor allem aber stand er vor einer besonderen Herausforderung, einen neuen internationalen Förderpartner zu finden, was ihm später mit dem Centro Cooperativo Sueco gelang. In dieser Zeit war die Idee geboren, eine Bank zu gründen. Ihr Förderer war kein anderer als der spätere Präsident der FECOPRO, Herr Peter Siemens. Bereits im Juli 1991 stellte er diese Idee erstmals dem Verwaltungsrat vor. Damals bezeichnete er das Vorhaben als Landwirtschaftsbank, Agrarbank und erläuterte die Möglichkeiten und Vorteile, die eine solche Institution den Genossenschaften bieten könnte. Leider ging diese Idee dann lange ihren Dornröschenschlaf halten. Die Jahre nach dem politischen Wandel in Paraguay unter den Präsidenten Rodriguez von 89 bis 1993 und Vasmosi von 1993 bis 1998 waren von schwerer politischer und wirtschaftlicher Unsicherheit geprägt. Eine Kettenreaktion von Ereignissen führte schließlich zum Zusammenbruch der nationalen Wirtschaft und zu steigender Armut. Dies traf die Produktionsgenossenschaften der Mittelschicht hart, da Finanzierungsquellen bei ihren Mitgliedern wegbrachen. Gleichzeitig durchlebte die FECOPRO ihre bis dahin schwerste Krise, was sie zu intensiven Manövern bei der Kreditsuche für Basisgenossenschaften zwang. Ein weiteres Merkmal dieser turbulenten Phase war ein häufiger Wechsel an der Verbandsspitze. Werner Galas von 1993 bis 1995 folgten die jeweils nur einjährigen Amtszeiten von Bernhard Wiebe von 1996 und im darauffolgenden Jahr Peter Siemens, bis schließlich Gerhard Claassen die Führung von 1998 bis 2002 übernahm. Das wohl schwerwiegendste Ereignis im Land war die Bankenkrise. Sie fand ihren Zenit im Jahr 1995. Dann wiederholte sich was Ähnliches im Jahr 1998, um anfangs der 2000er Jahre noch einmal Schwung aufzunehmen, bevor unser Land in eine tiefe Wirtschaftskrise stürzte. 50% der Banken und 2/3 der Finanzierungsgesellschaften, Financieras, gingen pleite, wodurch schätzungsweise 200.000 Gläubiger betrogen wurden. Die staatliche Intervention bei 30 Finanzinstituten, darunter 11 Banken und 20 Financieras, kostete rund 2000 Arbeitsplätze. Um die Wirtschaftskatastrophe abzufedern, zahlte die Zentralbank von Paraguay, Banco Central del Paraguay, über Sondergesetze fast 180 Milliarden Guaraníes aus und stellte den Instituten weitere 1,2 Billionen Guaraníes an Hilfen bereit. Zu den betroffenen renommierten Großbanken gehörten Banco Union, Banco Par, Banco General, Banco Sur, Banco Alemán und Banco Mercantil. Nachdem die Konrad-Adenauer-Stiftung ihre Finanzierung in Paraguay zurückgezogen hatte, folgten schwere Jahre für die Föderation. Es hieß, was oder wer könnte die Föderation jetzt noch retten?

0: Mitgliedsbeitrag Quota de Sostenimiento angerechnet werden. Sollten diese zwei Drittel geringer sein als der Mitgliedsbeitrag, muss die Genossenschaft die Differenz bis zur vollständigen Begleichung nachzahlen. Andernfalls gilt der verbleibende Überschuss als frei verfügbares Einkommen für den Verband der Föderation. Zitat Ende. Nach dem Ende der Kooperation mit der Konrad-Adenauer-Stiftung Ende 1994 suchte die FECOPROD neue Sponsoren, um ländliche Erzeuger zu unterstützen. Neben der Förderung von Mitgliedern leistete der Verband wichtige Sozialarbeit für die gesamte Landbevölkerung, stets nach dem Prinzip Hilfe zur Selbsthilfe statt reiner Spenden. Während der interne Mitgliedsbeitrag die regulären Aufgaben für die Mitgliedsgenossenschaften deckte, hinterließ in der Vergangenheit die Konrad-Adenauer-Stiftung Abgang eine finanzielle Lücke für diese ländlichen Hilfsprojekte. Im Jahr 1995 konnte mit dem schwedischen Genossenschaftszentrum SCC ein neuer internationaler Partner von ähnlicher Bedeutung wie die deutsche Konrad-Adenauer-Stiftung gewonnen werden. Dieser Zeitabschnitt endet mit der Annahme zur Mitgliedschaft der FECOPROD Limitada in der ICA, dem Internationalen Genossenschaftsbund. Weiter können wir damit abrunden, dass der riesige Landwirtschaftsprotest in Form von Besetzungen von Fern- und Zufahrtsstraßen Paraguays, der famose Tractorazo, diesen Abschnitt im Jahr 1999 beendet.
1: Die Organisation, Entschuldigung, das war der vierte Teil unserer Serie zum 50-jährigen Jubiläum der FECOPROD. Nächsten Freitag hören Sie hier im Abendjournal die nächste Zusammenfassung von Bert Klassen. Die Organisation Centro Vital kommt in den Chaco, um über Drogenabhängigkeit und Co-Abhängigkeit zu informieren. Organisiert werden die Vorträge vom Sozialdienst der Association Fernheim und dem Sanatorium Irene. Korrespondentin Dorothea Eid hat darüber ein Interview geführt mit Gabor Jans und Elisabeth Penner.
2: Erklären Sie bitte einmal kurz die Organisation, Herr Jans.
3: Ja, genau. Also Centro Vital, der komplette Name Consultorio en Salud Mental y Centro de Restauración, liegt in Campo Nueve und hat sich darauf spezialisiert, Personen in der Drogenabhängigkeit oder auch Pornografiesucht zu begleiten, im Prozess aus diesen Süchten rauszukommen. Die haben ein sehr integrales Programm, das sowohl Arbeit wie auch Bibellese, verschiedene Vorträge und so weiter enthält und das dann halt über den Zeitraum von bis zu 6 oder 9 Monaten macht. Gerade im Zusammenhang auch mit dem Teil der Bibellese wird Centro Vital halt sehr stark von den lokalen Gemeinden dort unterstützt und hat auch regelmäßige Besuche in diesen Gemeinden, sodass es eine Organisation ist, die auch sehr stark um das geistliche Wohl der Ratsuchenden besorgt ist.
2: Frau Penner, was für Events sind geplant?
4: Mit Blick auf den Internationalen Tag gegen Drogenmissbrauch und unerlaubten Suchtstoffverkehr, kurz auch Weltdrogentag genannt, der jährlich am 26. Juni gefeiert wird, haben wir als interinstitutionelles Team Aktivitäten geplant mit Fokus auf die Behandlung, Betreuung und Begleitung von drogenabhängigen Personen. In dem Sinne möchten wir einladen zu Donnerstag, den 25. Juni, wo ein Vortrag gehalten wird über Co-Abhängigkeit. Wie kann ich Angehörige oder Freunde unterstützen, die gegen eine Sucht kämpfen? Dieser Vortrag wird beim Sanatorio Irene stattfinden und ist für alle interessierten Personen zugänglich. Der Vortrag selber wird um 19:30 Uhr, wie gesagt, beim Sanatorio Irene stattfinden. Und für Freitag morgens von 8 bis 11 Uhr sind alle Fachkräfte aus den Bereichen Gesundheit, Psychologie, Sozialarbeit und Ähnliches zu einer Fortbildung über die Behandlung und Betreuung von Drogenabhängigkeit eingeladen. Dieses wird auch beim Sanatorio Irene stattfinden.
2: Warum ist es so wichtig, über diese Themen zu reden?
3: Also es ist mittlerweile kein Geheimnis mehr, dass in den 3 Chaco-Kolonien auch Drogen und Drogenhandel immer häufiger zu Vorschein kommt oder mehr Probleme anrichtet. Und es ist sehr interessant, dass gerade Familien da eine sehr wichtige Rolle spielen können in sowohl der Vorbeugung wie aber auch in der Verstärkung dieses

0: Problems, weshalb wir dann für den ersten Abend gerade auch Familienangehörige eingeladen haben, um über diese Situation zu erklären. Aber halt auch dadurch, dass diese Anzahl an suchtkranken Personen steigt, eben auch immer mehr Fachkraft benötigt wird, um diese fachgerecht zu behandeln oder aufzunehmen. Was halt dann auch wiederum, wenn wir jetzt von Centro Vital sprechen, deren Arbeit immens erleichtert und halt, wenn diese Personen zurückkommen, dann auch den Prozess fortführen können.
1: Dann noch einmal zurück zu den Kursen. Wenn nun Interessenten da sind, die daran teilnehmen möchten, wo kann man sich anmelden, was kostet es, in welcher Sprache werden sie geführt?
2: Genau, am Donnerstag ist der Eintritt frei, also die Personen, interessierten Personen aus allen drei Kolonien sind dazu eingeladen. Die Vorträge selber werden in Spanisch gebracht, in spanischer Sprache. Und wie gesagt, Eintritt ist frei und wir laden alle ganz herzlich dazu ein. Am Freitag, wo es spezifisch um Fachkräfte geht, da ist der Eintritt auch frei, aber mit vorherigen Anmeldung unter der Telefonnummer des Sanatorium Irene, die ich kurz einmal erläutern werde, 0986-899-978. Auch die Befähigung für die Fachkräfte wird in spanischer Sprache stattfinden.

0: Sie hörten Gabor Jans und Elisabeth Penner vom Sozialdienst Fernheim, die über Vorträge über Drogenabhängigkeit und Co-Abhängigkeit von Centro Vital informiert haben. Die Vorträge finden am Donnerstag und Freitag in der nächsten Woche statt. Im Anschluss hören wir das Lied »Es kommt der Tag, da bist du frei« von Andy Weiß.
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0: Seit ein paar Jahren gibt es die Kamera Loma Plata. Von ihr hier aus werden immer wieder Veranstaltungen organisiert, wo es vor allem um wirtschaftliche Themen geht, die relevant für die Unternehmen der Region sind. Über eine bevorstehende Vortragsserie bringen wir anschließend ein Interview von Korrespondentin Hildegard Batista.
1: In der nächsten Woche soll eine Vortragsserie beginnen. Diese wird von der Kamera Loma Plata organisiert. Geschäftsführer der Kamera Loma Plata ist Eduard David Hiebert. Eduard, was hat die leitenden Personen der Kamera Loma Plata dazu bewogen, diese Reihe wirtschaftlicher Vorträge für die Unternehmer von Loma Plata bzw. vom Chaco zu organisieren?
2: Die Kamera Loma Plata hat bisher jedes Jahr einen Vortrag zu diesem Thema gebracht und wir sind der Meinung, das ist nicht genug. Deshalb haben wir in diesem Jahr gleich 3 Vorträge geplant.
1: Und wenn es jetzt 3 Vorträge sind, unter welche Thematik sind sie gestellt worden und warum?
2: Also das Ziel dieser Initiative ist es, relevante Informationen, Analysen und praxisorientierte Kriterien für unternehmerische Entscheidungen in einem zunehmenden komplexen und dynamischen nationalen sowie internationalen Umfeld bereitzustellen.
1: Und man spricht immer wieder davon, dass sie so rasch vorangeht. Welche aktuellen wirtschaftlichen Entwicklungen bereiten jetzt vor allem auch den Unternehmen hier in der Region größere Herausforderungen?
2: Die Wirtschaft wird heute durch geopolitische Veränderungen, handelspolitische Spannungen, beschleunigte technologische Entwicklungen einschließlich der künstlichen Intelligenz, Klimarisiken, bei uns im Chaco ganz spezifisch, Schwankungen auf internationalen Märkten, fiskalische Einschränkungen sowie neue finanzielle, ökologische und kommerzielle Anforderungen beeinflusst.
1: Und man hört immer wieder davon, dass man Analysen macht von der Wirtschaft. Warum sind diese regelmäßigen Analysen heute vielleicht wichtiger als vor einigen Jahren?
2: Im gegenwärtigen Umfeld erfordern unternehmerische Entscheidungen eine wesentlich umfassendere Betrachtung als die bloße Entwicklung von Preisen, Zinssätzen oder Wechselkursen. Der Ansatz dieses Teams besteht darin, eine objektive, praxisorientierte und auf verfügbare Daten basierende Einschätzung der wirtschaftlichen Realität zu vermitteln, damit Unternehmer über bessere Grundlagen verfügen, um das Umfeld zu interpretieren, Risiken zu bewerten und Chancen zu erkennen.
1: Jetzt am Dienstag, den 23. Juni, soll die erste Veranstaltung sein. Welches ist da so das Hauptthema und wer werden die Redner sein?
2: Ja, wir teilen das in 3 Abschnitten. Der erste Teil befasst sich mit dem internationalen, regionalen und paraguayischen Situation. Die zentrale Botschaft dieses Abschnitts lautet, dass Paraguay zwar eine relative Stabilität aufweist, sich jedoch an einem zunehmenden, unsicheren globalen Umfeld bewegt. Der zweite Teil widmet sich dem US-Dollar und dem starken Guarani. Dabei bleibt der Wechselkurs als jene Variable betrachtet, die nahezu alle unternehmerischen Entscheidungen beeinflusst. Der dritte Teil analysiert die Perspektiven für die Chaco-Region unter Berücksichtigung der Bedeutung der Viehwirtschaft, des Bau der biozeanischen Route, des Wachstums von Handel und Dienstleistungen sowie der Risiken einer stärkeren logistischen Integration. Die Vorträge werden von einem professionellen Team geführt, die über umfangreiche Erfahrung in den Bereichen Wirtschaft, Finanzen, Unternehmensführung und wirtschaftliche Entscheidungsanalyse verfügen und unsere Situation im zentralen Chaco kennen.
1: Du hast schon erwähnt, also Handelskonflikte, Klimarisiken oder die künstliche Intelligenz, dass die eine besondere Bedeutung heutigen Tages haben für die globale Entwicklung. Wie sehen Sie dieses jetzt gezielt auch für Unternehmen im Chaco?
2: Veränderungen in diesem und anderen Bereichen treten heute immer schneller auf. Durch diese Vorträge und Diskussionen sollen Unternehmer in ihrer Fähigkeit gestärkt werden, wirtschaftliche Entwicklungen besser zu verstehen, um schnellere Entscheidungen zu treffen. In einer Zeit, in der Unsicherheit nicht mehr die Ausnahme, sondern ein dauerhafter Bestandteil des wirtschaftlichen Umfelds geworden ist.
1: Jetzt einmal zu der Einladung konkret für jetzt Dienstag. Wann und wo findet der Vortragsabend statt? Wer ist eingeladen und ist eine Voranmeldung erforderlich?
2: Der erste Vortrag mit anschließender Diskussionsrunde findet am Dienstag, den 23. Juni um 19 Uhr im Auditorium vom CFP in Loma Plata statt. Alle interessierten Personen im zentralen Chaco sind eingeladen. Der Eintritt ist kostenlos, man braucht sich nicht anzumelden.
1: Vielen Dank. Das war Eduard David Tibert. Er ist der Geschäftsführer der Camara Loma Plata.

Und damit kommt diese Sendung nun zum Abschluss. Ich habe hier noch einmal die aktuellen Wetterdaten für Sie. Die aktuelle Außentemperatur beträgt 17 Grad Celsius, die Luftfeuchtigkeit liegt bei 68% und der Luftdruck bei 1020 Millibar. Der Wind weht mit 6 Stundenkilometern aus südwestlicher Richtung. Und das ist der Hinweis auf einige Sendungen, die wir heute Abend auf diesem Sender noch für Sie haben. Hier geht's gleich im Anschluss weiter mit der Kindersendung, hast du schon gewusst. Um 19.15 Uhr folgt die Kurzsendung Der Landwirt und um 20.27 Uhr hören Sie die Segensworte am Abend. Mit diesem Segenslied wünsche ich Ihnen nun noch einen schönen Abend und ein gesegnetes, längeres Wochenende. Auf Wiederhören!

0: Wir hören das politische Programm von Radio Segenswelle, Vertal mi. In diesem Programm hören wir Lebensgeschichten von Menschen, die Gott ernt, das im Leben geführt hat. Im vorherigen Programm hören wir die Lebensgeschichte von Peter Radekop. Dem habe ich mal kennengelernt, dadurch, dass er Gedichte auf Plotitsch schreibt. Im Jahr 2005 komme ich nach einem Haus und nur dem, was ich alle Gedichte von ihm getragen hat, vertellt er auch seine Lebensgeschichte. Im vorherigen Programm hören wir ein Teil der Lebensgeschichte von Peter Radekop.
1: So, geboren sie ich in Sibirien, im Dorf Rheinfeld. 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

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Nun verabschiede ich mich von Jünd, ich wünsche Jünd alles Gute, Gott befohlen. Mein Name ist Viktor Sawatzke, auf Wiederhören.

0: The clock is 8, mit 30 Minuten.
1: 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Sein nächstes Ziel ist die Spezialisierung ab künstliche Intelligenz. Der Student nutzt die Bildungsprogramme zwischen Paraguay und Taiwan und könnte dadurch eine hochwertige Ausbildung kriegen im Technologiebereich. Während seinem Studium sammelt er Kenntnisse in Programmierung, Computersysteme und moderne Technologien. Nach dem Aufschluss will er noch mehr weiter ansammeln und sich besonders mit der Anwendung von der künstlichen Intelligenz beschäftigen, einem Bereich, der weltweit immer wichtiger wird. Der junge Schüler betont, dass die Erfahrungen in Taiwan nicht nur seine fachliche Fähigkeiten verbessert haben, sondern auch seine persönliche Entwicklung. Er sieht große Möglichkeiten für Paraguay im Technologiebereich und er hofft, dass er sein Weite hier im Land ansetzen kann, um zu der Entwicklung von dem Land beizutragen. Die Geschichte weist, wie Tipparbeit zwischen Paraguay und Taiwan paraguayische Studenten neue Möglichkeiten geben wird. Besonders in den Bereichen des Informatik und künstliche Intelligenz entstehen dadurch Möglichkeiten für Ausbildung, Innovation und zukünftige Arbeitsplätze. Paraguay haftet erst einmal ein alkoholisches Getränk aus Mendoza, Wartle, nach Taiwan exportiert. Die Marke Imperatrice Cassava verschickt 700 Bödle nach dem asiatischen Markt. Mählich wartet nur eine Teilnahme an der Ausstellung Food Taipei und der Kontakte zu den Importeuren in der Region. Das Getränk wird in Arroyos y Esteros im Departement Cordillera hergestellt. Das entsteht aus gejährten Mendoza-Stärke und hat ein Alkoholgehalt von 42%. Nur der Anruf von dem Produzent handelt sich um das erste Getränk von der Welt, wenn aus Mendoza hergestellt wird. Wenn es dort nicht Gin und auch nicht Rum ist, kriegt dort eine eigene Bezeichnung, Cassava. Der Produzent erklärte, dass in Taiwan eine hohe Nachfrage nach alkoholische und gleichzeitig innovative Getränke bestehen wird. Dadurch kann sich das paraguayische Produkt als was Besonderes positionieren. Die Entwicklung von dem Getränk dauert mehrere Jahre und erfordert große Forschungs- und Testarbeiten. Die Exportlieferung gilt als wichtiger Erfolg für Paraguay. In der Stadt Morostoffe zu verkaufen, wird nun ein fertig verarbeitetes Premium-Produkt mit einer Marke exportiert. Das schafft zusätzliche Wertverkauf im Land und weist dort paraguayische Unternehmen auch mit innovativen Produkten auf internationale Märkte mit Hölle kennen. Die verbesserten Wasserstände in den Flüssen haben den paraguayischen Flusstransport deutlich verbessert. Dadurch kann der Schöpfwort ab der Hidrovia Paraguay Paraná Tetit unter sehr guten Bedingungen arbeiten. Nur der Anruf von Bernd Gunther, der Präsident von dem Centro de Armadores Fluviales y Marítimos del Paraguay KFUM, konnte in den vergangenen 3 Monaten Däubgänge von mehr als 12 Schiffen erregt worden. Das gilt als optimal für den Schiffsverkehr und reduziert das Problem, wenn der Anfangsjahr noch bestand. Der stabile Lauf erleichtert den Transport von Export- und Importsachen und verbessert die gesamte

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Von dem Wetter von der Kolonie Sommerfeld in Umgebung informiere ich, dass der Wetterdienste uns für Marie sind und eine Lechstemperatur von 8 und eine Höchsttemperatur von 17 Grad Celsius verursache. 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
1: 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Wir wollen dort einmal ein Klimatje betrachten. 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Was hält diese Taufe an? Was bedient die? 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Das Himmelreich ist nicht dicht bei den Menschen gekommen. 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Und er sagt, du begonnst das erste, du sagst, er tut Buße. 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Und das sagt hier wieder, bereitet den Weg des Herrn, macht seine Pfade gerade. 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Im vierer Vers wieder sagt er aber, Johannes hatte ein Gewand von Kamelhaaren und einen ledernen Gürtel um seine Lenden. Und seine Speise waren Heuschrecken und wilder Honig. Da kamen die Menschen aus Jerusalem und ganz Judäa und der ganzen Gegend am Jordan zu ihm hinaus und ließen sich von ihm taufen, im Jordan und bekannten ihre Sünden. 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Bekannten ihre Sünden. 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Und hier, sagt er, als er nun viele Pharisäer und Sadduzäer zu seiner Taufe kommen sah, sagte er zu ihnen, ihr Schlangenbrot, wer hat denn euch gesagt, dass ihr den zukünftigen Zorn entkommen werdet? Seht zu, tut rechtschaffene Frucht der Buße. So, hier kommen auch die Pharisäer und die Sadduzäer. Aber wir finden hier nicht, dass sie sich taufen leiten. Wenn wir bloß diesen Vers nehmen, da würden wir vielleicht sagen, na, wie gut du von heute hast, du auch sich taufen lassen. 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Sie verschmeiden das. 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Das sagt hier, denkt nur nicht, dass ihr bei euch sagen könntet, wir haben Abraham zum Vater. Denn ich sage euch, Gott vermag dem Abraham aus diesen Steinen Kinder zu erwecken. 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Falsch, es ist den Bäumen schon die Axt an die Wurzel gelegt. Darum jeder Baum, der keine gute Frucht bringt, wird abgehauen und ins Feuer geworfen. Ich taufe euch im Wasser zur Buße. 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Verse sagte, und er hat seine Wurfschaufel in der Hand. Er wird seine Tanne gründlich fegen und den Weizen in seine Scheune sammeln. 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So, der Taufe des Johannes, da wir eine Vorbereitung darauf haben, sie sollen an diesen Messias glauben, sie sollen Buße tun, und sie sollen wirklich mit dem Sinn Buße tun, dass sie wirklich wollen für Gott gerecht sein, dass sie Vergebung der Sünden kriegen, um für Gott gerecht zu werden, um den Messias unternehmen, in und dem zu glauben, und das Erlösungswerk zu glauben. 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Wir wollen hier in Klimbett sein, was Jesus selbst davon sagt. 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Du sagtet, denn Johannes kam zu euch auf dem Weg der Gerechtigkeit und ihr glaubtet ihm nicht. 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Und obwohl ihr das saht, tatet ihr dennoch später nicht Buße, dass ihr ihm auch geglaubt hättet. 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Und er sagt ihnen, die Zöllner und die Huren, die Leuten sich taufen von Johannes. 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Die gerechte Menschen, die durch sich selbst gerecht sind, die halten am nicht. 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Hei erst gekommen, die Sünder zur Buße zu rufen. Wir brauchen einmal, dass wir uns selbst erkennen, dass wir die Barmherzigkeit neurig haben. Dass wir die Buße neurig haben. 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

0: The clock has eind.
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En schönen Gruß, liebe Hörer. Willkommen hier zu dieser halben Stunde mit einer guten Nachricht auf Plattdeutsch. Ich bin Adolf Enz. In Markus 7 finden wir eine Geschichte, wo Jesus sich mit den jüdischen Leuten auseinandersetzt. Dort geht es darum, dass Jesus seine Jünger eilte, ohne sich vorher den Händen zu waschen. In der Schrift Markus noch eine Erklärung für seine Leser statt zu, und redet von einzigen Gewohnheiten, die die Juden hatten. Eine von den Ungewohnheiten, die sie auch noch hatten, war, dass sie sich vor dem Bede den Händen waschen. Das wird ja in diesem Teil nicht gesagt, aber das funktioniert. Das ist bestimmt gut, wenn man sich vorher den Händen wascht. Weil sie haben Focken zum Bede den Händen in der Hecht. Wenn so mit riesen Händen beten, wird nicht Schmack sein. Wenn zwar andere danach besiegt stunden, wird das unangenehm. Vielleicht hat Paulus daran gedacht, als er an Timotheus schreibt, dass er haben will, dass die Männer beim Bede reine Hände hochheben. Aber hier ist das Gewicht nicht so sehr auf gewaschene Hände. Das geht doch am Wichtigeren. Und das ist bestimmt auch, was sehr wichtig ist, was Paulus hier anredet. 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

0: Gott seine Ordnung, so hat Rudi Teufs seine Predigt überschrieben, die wir nun hören.
1: Willkommen zum Programm der Gute Nachricht. Gott seine Ordnung, wie Männer und Frauen sich in der Gemeinde zu verhüllen haben. Dort lesen wir den Vers, den wir in 1. Timotheus 2, Vers 8 finden. Da sagt er so, was ich nun haben will, ist, dass die Mannslied, wo immer sie sind, beten. Sie sollen heilige Hände abheben können und nicht Bitternis oder Zweifel im Hort haben. Was ich nu haben will, so fängt der Vers an. Mit diesem Wort lädt Paulus ein frisches Thema an, wie Männer und Frauen sich in der Gemeinde verhüllen sollen. Er redet hier im Auftrag von Gott. Mit viel Leib und Notdruck leicht hat Timotheus das am Hort. Timotheus wie in Ephesus, wo sehr wahrscheinlich Schwierigkeiten in der Gemeinde wären. 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Sind diese Ordnungen noch du? 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Weil er Mann und Frau verschiedene gemerkt hat, hat er ernt auch verschiedene Abgaben gegeben. 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Diese Ordnung wird vom Feind immer weiter vertuscht. 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

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Wir beten. 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Schenk uns jeder Tag viel Mut, dort anzuwenden und auszuleben. Sie mit allen Leiders in Gemeindes, in der Verwaltung, in der Regierung, schenkt Weisheit, dort in jeder verantwortlich mit seinen Auftrag umgeht. Wie beten für kranke, leidende Menschen, möchtest du ihn trösten und begleiten. Schenkt uns alle viel Mut im Notdenken über dein Wort. 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